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1: Morgan 955, copy Sierra 540.
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1: Morgan 912.
2: In or out with one, copy the location.
1: Morgan 912, copy Sierra 540.
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